0: to Russia.
1: RTF, and am I needed anywhere? 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
2: 7-8.
3: Bring a 7-9-4, is this it?
2: Tell I am.
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0: 2014 Marshall. That plate's clear. It looks like it's subplated to a 2019 Hyundai Utility.
1: Marshall 154, 85 millimeters.
2: 154.
3: 5-3-7-2-7. Denver, we have that call pending. It's to the Ambassador Christine.
4: 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Nevada 048-BOY-06. And can you add a note that a card was left at 2573 Rosemary for video footage?
5: Warehouse Ryan, work size at Ken, 10-8.
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